0: gefällt das. Also Armin, das sind eine gute Runde. Uschi, Bianca und Hüsuli und du. Und für dich haben wir für alle zusammen Heaven parat gemacht von Gotthard.
1: Ich hey, wünsche danke, tausend.
0: Schönen
1: Mach
0: Abend.
1: Einen geilen Job. Ciao zusammen.
0: Danke, tschüss. Ciao, ciao.
1: Ciao, Ralf. Ciao, ciao.

0: So, ein Song für das Jahrhundert, Heaven. Wer ist am Telefon, da ist der Nachtexpress, guten Abend.
1: Ja, das ist Manuela von Wieler.
0: Manuela von Wieler. Wieler, ich nehme an, da gibt es ein paar Wieler in der Schweiz, oder? Ja. Alles, was nicht Stadt ist, ist Wieler. Manuela, lass, ich höre dich schlecht. Hast du das Telefon am Ohr? Kein Lautsprecher mehr an?
1: Nein, no, abgeschaltet.
0: Jetzt höre ich. Wieler ist wo?
1: Ich bin von Wieler, 3266.
0: Ja. Seeland.
1: Wieler bis Seedorf, ja, genau. Ja.
0: Okay. Also, los, Manuela, wir wollen dir einen Wunsch erfüllen. Bist du jeden Freitag dabei?

0: In der Regel schon, ja, wenn es
1: okay.
0: geht.
1: Okay, aber du kommst nicht jeden Freitag durch?
0: Ja, wir haben schon ein bisschen probiert.
1: Gut, okay. Und immer wenn ich da bin, dann kommst du durch. Gut, aber das ist schön, ich freue mich. Was würdest du gerne wünschen, was du da noch jetzt suchen könntest?
0: Ich würde gerne von Freddie Mercury mit der Caballé.
1: Barcelona.
0: Genau.
1: Der Dano hat gesagt, er würde es gerne singen. Ich mache die Montserrat und der Dano macht den Freddy.
0: Okay, bin ich auch einverstanden.
2: Es ist so komisch, ich habe mich gar nicht gehört das, reden.
1: Ja, aber ich was? Dich schon. Hä? Nein, du redest eben auch so, du machst das Maul gross auf, aber es kommt nichts raus. Aber ich sehe, was du wolltest
2: sagen. Das kann man jetzt natürlich auch
1: nein, das ist Pantomime. Nein, das ist die hohe Kunst von der Pantomime. Manuela.
0: Ja.
1: Freddy Mercury, Montserrat Caballé, das sind zwei Sänger, Sängerinnen, die dich wahrscheinlich fasziniert haben, oder? Weil sie einfach wahnsinnig gut gewesen sind.
0: Genau, ein geniales Stück und geniale Leute.
1: Hast du einen Bezug zu Barcelona?
0: Oh, ich bin schon gesehen, aber nicht unbedingt.
1: Ja, einfach ein cooles Lied. Wem wünschst du das Lied?
0: Erstens fang mal mein Mann.
1: Der heisst?
0: Und Martin.
1: Martin.
0: Und unseren zwei Töchtern. Mhm. Die eine ist Selina, die ist Geiss im Appenzell. Mhm. Und die andere Tochter ist Diana, die hat nächste Woche die Hofprüfung vom Betriebsleiter.
1: Betriebsleiterprüfung, Lehre. Also sie macht Lehre fertig, oder wie?
0: Ja, sie hat eigentlich ursprünglich die Bauern gelehrt. Mhm. Also als Zweitausbildung ja, schon.
1: Okay.
0: Und macht jetzt noch Betriebsleiter, einfach die höhere Fachprüfung.
1: Das heisst, dass man den Bauernhof managen
0: kann? Genau.
1: Okay, das klingt spannend. Ich wünsche Ihnen jetzt schon alles Gute für die Prüfung und dir danke ich vielmals, Manuela. Ich habe mich gefreut. Da ist für dich und für alle, die du grüßest, Montserrat Caballé zusammen mit dem Freddy Mercury, Barcelona. Schönen Abend.
0: Schönen Abend.
1: Dir auch. Tschüss.
0: Ade, zusammen. Tschüss. Merci.

0: Fingerbund drei jetzt mit dem Telefon wählen. Es kommen noch zwei Songs, die gehen zusammen 8 Minuten, aber in 8 Minuten etwa, das heisst etwa in 6 Minuten, würde ich das Telefon wieder entgegennehmen. Also wenn Sie anrufen wollen, können Sie jetzt rasch ein Päuschen machen. Nummern können Sie 0848 440 222 und im Dano Damaschi seine Anschrift, wenn Sie einen Musikwunsch durchgeben persönlich an ihn, dann machen Sie das via srf1.ch, oberrechts Kontakt im Studio. Die nächsten zwei Wünsche, Barclay James Harvest und Subsonic. Der Patrick, der Pat aus Basel, wünscht sich Barclay und er schreibt, für einmal würde er den Nachtexpress jetzt nicht daheim, sondern an einem Waldrand hören. Das ist so eine schöne romantische Vorstellung. Hast du Nachtexpress auch schon gehört am Waldrand, Tano?
1: Glaube ich jetzt ganz ehrlich gesagt, nicht.
0: Aber es wäre eine Idee, das einmal zu machen, oder? An einem Freitagabend, wenn du nicht schaffst.
1: Ja.
0: So romantisch, an einem Waldrand.
1: Und dann kommt Deep Purple.
0: Oh, das wäre, ich weiss nicht, was er sich gewünscht hat. Nein, ich weiss natürlich, der Pat hat sich Barclay James Harris gewünscht. Etwas Romantisches.
1: Mhm.
0: Und, er schreibt, er beobachte jetzt den Anfang oder den Aufgang vom Vollmond und das ist wunderbar und da würde jetzt eben der Song Child of the Universe von Barclay James Harris bestens passen. Weil, er schreibt, alle sagen wir Kind vom Universum. Kannst du das nachvollziehen?
1: Ja, natürlich.
0: Ja. Und er will die Grüße der Richard und die Annemarie in Zermatt und er wünscht ihnen schöne Ferien. Subsonic gewünscht von der Claudia Zahler aus Volkenzwil. Sie wünscht sich Titelgeschichte. Das sind wunderbare Stimmen, die sie jetzt gerade werden hören von diesen beiden. Und grüßen dort sie Susanne Riemann und Ursi Kistler. Und sie wird diesen beiden Danke sagen fürs Organisieren von der Ausstellung in Dübendorf. Und sie freuen sich auf morgen.

0: Nachtexpress auf SRF 1, Viertel vor 11. Und ich bin gespannt, wer ist da am Telefon? Guten Abend.
1: Ja, hier ist der Martin Wittmer aus dem Goms. Guten Abend.
0: Guten Abend, Martin aus dem Goms, Oberwallis.
1: Ja, genau.
0: Okay, ich habe jetzt gerade irgendwie gehört, dass man dort so Campingplätze nicht auftun darf, respektive wo sie zutun müssen. Aber das ist eine andere Geschichte, das machen wir nicht da, gell? Wir sind da musikalisch, wir sind musikalisch unterwegs. Was würdest du gerne hören?
1: Morgenrot im Alpstein, die andere Gruppe Hirschberg.
0: Der Dano könnte es, er sagt, das hört er selber viel daheim. Wie heisst das Lied noch einmal?
1: Morgenrot im Alpstein, du musst einfach die Worte hören, das ist unglaublich schön.
0: Was ist so schön an dem Lied? Was gefällt dir so? Wo kommst du so das Gefühl über, als würdest du über die Bodenwelle fahren?
1: Ja, also so am Schluss, die Worte, das gibt dir eine Lebensmut.
0: Jetzt bin ich aber wahnsinnig, jetzt bin ich wirklich sehr gespannt. Das mit dem Lebensmut, das können wir nicht einfach fahren und Dano, du bist wahnsinnig. Jodlergruppe heisst das, Hirschberg.
1: Hirschberg ab und zu.
0: Ja, IGR. Dana, du bist der, der Swiss Maidane macht und so.
2: Ja, du hast es ja schon gesagt, Jodlergruppe.
0: Ist es so? Ist
2: Jodlergruppe
0: so?
2: Hirschberg, Appenzell, Morgenrot im Alpstein.
0: Ein Lied. Genau. Für wer, Martin?
1: Genau. Danke. Sehr gut.
0: Für wer, Martin, für wer?
1: Also, ich fahre ein Postauto, ich fahre jetzt gerade wieder Richtung Fiesch. Und die alle grüßen, die irgendwo in einem gelben Bus oder sonst in einem Linienbus unterwegs sind, wünschen eine gute Fahrt und eine gute Nacht.
0: Und du kannst gut fahren, wenn du jetzt die Jodlergruppe hörst und so Freude hast.
1: Ja, noch eine Pause, ich muss noch einen Moment warten.
0: Also, 3 Minuten hast du Zeit zum Pause machen und nach dieser Fahr gut. Schönen Abend, ich habe mich sehr gefreut.
1: Herzlich
0: tschüss, Martin. Tschüss.
1: Ciao.

0: So, wir haben den Wunsch von Christian Blankus Siernach. Er schreibt, er würde sich gerne den Andrea Bocelli zusammen mit der Celine Dio im Duett «The Prayer» aus dem Central Park New York wünschen. Und er schreibt, er wünscht sich generell, dass SRF 1 mehr Duett soll spielen. Die kommen viel zu kurz, es kommen viel zu wenig von denen, dafür mehr Einheitsbrei. Danach kannst du das unterschreiben, du bist Musikredakteur, haben wir da zu wenig Duett, oder?
1: Ja, ich weiss jetzt nicht, ob ich auf die fachtechnische Frage da gross eingehe. Ich mache lieber eine kleine Korrektur. Der Christian Blank hat sich die Live-Version gewünscht. Ich habe ihm aber bereits mitgeteilt, dass wir die nicht haben. Oh. Er ist aber auch wunderbar einverstanden, wenn es die Studio-Version darf sein. Und ich bin voll bei ihm. Ich finde eigentlich Duett auch etwas mega Tolles. Ich kann jetzt aber nicht aus dem Stand gerade sagen, spielen wir jetzt zu viel, zu wenig oder gerade richtig. Aber offensichtlich haben wir da irgendwo im Musikgeschmack eine kleine Gemeinsamkeit.
0: Also weißt du, was ich glaube? Morgen hast du den Stefan Eicher. Das ist auf deiner Verantwortung. Ja. Aber am Sonntag gehen wir ins Studio und machen ein Duett.
1: Du und ich?
0: Ja.
1: Also ich bin am Sonntagnachmittag da, von 2 bis 4, im Musikdomino.
0: Ah, schon wieder.
1: Und ich kann natürlich sehr gern, wenn du vorher oder nachher kommst und entsprechend vorbereitet bist, können wir gerne etwas aufnehmen.
0: Christian Blank, ich hoffe, du oder sie freuen sich auf das Duett mit dem Dano und dem Ralf. Da ist jetzt aber das, was gewünscht ist.

0: SRF Verkehrsinfo von 22.55 Uhr A13, Sargans Richtung Chur zwischen Landquart und Sitzers Gefahr wegen Tieren auf der Fahrbahn. Und bei uns geht's disco-mässig weiter. Keine Tiere, sondern der Wunsch von der Marion Gilgen aus Kappel, Kanton Solothurn. Sie wünscht sich Boney M., Rivers of Babylon, und grüssen wird sie damit Esther und Kurt und auch das Radioteam, das jede Woche einen super Nachtexpress macht. Wir fühlen uns sehr angesprochen da noch, gell? Danke vielmals, Marion Gilgen.
1: Selbstverständlich, sehr sogar.
0: Wir sind wieder unterwegs, auch nach den 11 Nachrichten. Wir freuen uns, wenn auch Sie dabei sind.

0: Die Nachrichten von SRF um 23 Uhr mit Olivia Limacher. US-Präsident Donald Trump will Zölle auf Autos und Lastwagen, die aus der Europäischen Union in die USA eingeführt werden, ab nächster Woche auf 25% erhöhen. Das Vorhaben stößt in Europa auf Kritik. Der Deutsche Außenhandelsverband bezeichnete den Plan als erheblichen Vertrauensbruch. Erst im vergangenen Sommer hatten sich die EU und die USA auf ein umfassendes Handelsabkommen geeinigt, das auch einen Zoll von 15% für Autoexporte in die USA vorsieht. Aus Sicht des Deutschen Außenhandelsverbandes ist die rechtliche Basis für diesen einseitigen Schritt unklar. Für den Verband der deutschen Automobilindustrie ist die neueste Ankündigung Trumps eine schwerwiegende Belastung der transatlantischen Beziehungen. Im vergangenen Jahr exportierte die deutsche Automobilbranche Fahrzeuge und Fahrzeugteile im Wert von über 28 Milliarden Euro in die USA. In Bern sind rund 1000 Menschen zu einer unbewilligten Demonstration zum 1. Mai zusammengekommen. Zu der Kundgebung unter dem Motto «Klassenkampf statt Vaterland» hatten verschiedene Linksaußengruppierungen aufgerufen. Vor allem junge Teilnehmende versammelten sich im Rosengarten, um anschließend einen Umzug durch die Stadt zu starten. Laut 20 Minuten kamen beim Zug der Demonstrierenden durch die Altstadt und am Bahnhof auch Pyrotechnik und Rauchpetarden zum Einsatz. Die Demonstration habe sich später bei der Reitschule aufgelöst, zu 20 Minuten. Die Berner Polizei hielt sich beim Umzug im Hintergrund. Laut Reportern vor Ort ist der Umzug friedlich verlaufen. Zeitweise kam es zu Behinderungen im öffentlichen Verkehr. Zum Fußball. In der Super League der Frauen haben sich Servette Genoa, der FC Zürich und Basel für die Playoff-Halbfinals qualifiziert. In den Playoff-Viertelfinal-Rückspielen gewinnt Servette Genoa gegen Aarau mit 4:0. Das Hinspiel hatten die Genferinnen mit 2:1 gewonnen. Dem FC Zürich reichte ein 0:0 gegen die Grasshoppers. Sie kommen dank des 2:0-Sieges aus dem Hinspiel weiter. Und die Partie zwischen Basel und St. Gallen ging in die Verlängerung. Schließlich triumphierten die Baslerinnen mit 4:1 im Penaltyschießen. Das Hinspiel hatte St. Gallen mit 1:0 gewonnen. Das letzte Viertelfinalrückspiel zwischen den Berner IB-Frauen und Rapperswil-Jona findet morgen statt. Die Börsendaten von SIX. Der Dow Jones Index in New York fällt um 0,3%. Der Euro wird zu 91,71 Rappen gehandelt. Der Dollar zu 78,26 Rappen. Das Wetter. Morgen scheint nebst einigen Schleierwolken meist die Sonne. Nach einem frischen Morgen gibt es am Nachmittag frühsommerliche 25 Grad. Das waren Nachrichten von Radio SRF. Verantwortlich Olivia Limacher.
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2: So ein sogenannter Frühkommer. Der Dano hat auch schon die Arme in die Luft gestreckt. Wir fahren weiter, wir sind schon in der Hälfte. Und Nachtexpress, das bedeutet Freitagabend. Irgendeines, wo man merkt, der Tag ist vorbei, der Lärm auch. Und das, was bleibt, ist der Moment jetzt. Vielleicht mit einem offenen Fenster, vielleicht mit einem Getränk oder auch mit einem Gefühl, es ist ein guter Tag gewesen. Und dorthin, und für das ist der Nachtexpress da. Nicht für die grossen Geschichten, sondern für die kleinen. Mit einem Lied für jemanden, mit einem Gruss, der ankommen soll, mit einem Gedanken, der vielleicht nur einen kurzen Moment aufleuchtet. Und der Mann, der heute Abend mit mir durch die Stunde fährt und auch mit Ihnen, das ist der Dano Tamaschi. Dano, schön bist du da, danke.
3: Hast du einen guten Tag gehabt, Rolf?
2: Ralf? Ich habe einen guten
3: Tag. Ich fange nochmal an. Hast du einen guten Tag gehabt heute, Ralf?
2: Er ist immer besser geworden und natürlich, du weißt, ich liebe es, mit dir dürfen zusammen zu arbeiten. Und der Nachtexpress, das ist so eine Sendung, wo man nicht muss, aber viel darf. Der Tag ist besser geworden, je später, dass er geworden ist. Dano, weißt du, wie viele Songs das wir gespielt haben in den ersten zwei Stunden? Nicht zählen, nur einmal schätzen.
3: Hast du gezählt?
2: Ja.
3: Ich sage 20.
2: Ja, 21.
3: Wow!
2: Also, bravo. Wir haben noch, oder Sie haben noch Chancen, bis am Morgen um 1 noch eine ist etwa 20, vielleicht auch 25, je nachdem, wie lange das sie dauert, kommen Sie durch. Es gibt so viel Musik, die Sie können wünschen können, auf 0848 440 222. Oder, wenn Sie lieber ein Mail schicken, wo der Tano filtert, dann machen Sie das via Homepage srf1.ch und oben rechts Kontakt ins Studio. Der Nachtexpress fährt weiter mit dem Tano Tamaschi und dem Ralf Wicki.
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2: So, Dano, was meinst du, wenn nicht jetzt, wenn dann? Wenn du spontan müsstest eine Antwort auf die Frage, wenn nicht jetzt, wenn dann?
3: Spielen wir Deep Purple.
2: Du bist clever. Also, der Wunsch von der Sina, wenn nicht jetzt, wenn dann, der ist tatsächlich gekommen, Deep Purple ist auch gekommen, aber da schreibt jetzt jemand, Lisalotte und Selina aus dem Aargau. Also, ich hoffe, ich habe es richtig gelesen. Dano, du schaust so kritisch. Nein, ich glaube, ich habe es falsch gelesen.
3: Bei welchem Wunsch ist das?
2: Bei Sina, wenn nicht jetzt, wenn dann.
3: Ja, ich muss sagen,
2: also, der Musikwunsch in der Nacht ist, wenn nicht jetzt, wenn dann, von der Sina.
3: Jawohl.
2: Und da heisst es am Schluss, liebe Grüße aus dem Beistermeiensäß, Lisalotte und Selina. Und aus dem Aargau, Brigitte und Bernie.
3: Ja.
2: Also gut. Also, das sind die, die grüssen.
3: Das sind die, die grüssen, genau.
2: Und wer grüsset?
3: Sie grüssen, also.
2: Die fleissigen Arbeiter.
3: Normalerweise schicken die fleissigen Arbeiter Beat, Stefan und Kurt einen Gruß an ihre Frauen via Nachtexpress aus dem Walliser Eppberg. Heute wollen wir einmal zurückgrüßen. Im Sinne von, wenn nicht jetzt,
2: so
3: wenn
2: gut.
3: Dann.
2: Sie wünschen den drei tüchtigen Winzern nach der strengen Arbeit in der Rebe einen ausgelassenen Abend, was auch das immer heisst. Auf jeden Fall, das tun wir noch so gerne erfüllen. Und Martin Dubach, und jetzt kommst du wieder zum ins Spiel. Die Purple sind gewünscht mit Black Knight, Martin Dubach aus Schüppach. Mhm. Die Purple, das ist so eine unsere Generation, oder?
3: Definitiv.
2: Ja. Er freut sich, es ist noch nicht Zeit, herunterzufahren. Und darum wünscht er sich das. Ich finde es grossartig. Alle, die die Purple gerne haben, grüßt er natürlich oder gross geworden sind. Ich bin es definitiv. Vielen Dank, Martin Dubach, für das wunderschöne Lied. Danke da noch fürs Zusammenstellen von der Musik.

0: Tano, was ist das für eine Aufnahme? Swissmade Live heisst es da hinten dran. Und ich meine, du machst Swissmade seit Jahren. Was ist das für eine Aufnahme?
1: Swissmade Live machen wir ja 2 bis 3 Mal im Jahr. Eben morgen.
0: Mit dem Stefan Eicher.
1: Und mit der Sina haben wir es eben auch gemacht. Und das ist für mich natürlich eine super Gelegenheit, nochmal darauf hinzuweisen, dass morgen zwischen 2 und 3
0: Stefan Eicher. Nein, so billig möchte man nicht Werbung. Was
1: doch,
0: ist das
1: doch, für? Natürlich mache ich Werbung.
0: Aber das ist 5 Minuten lang. Hey, ich habe Sina noch nie so gehört wie jetzt hier. Was hast du gemacht, dass sie das gemacht hat?
1: Sie hat sich natürlich einfach irrsinnig wohlgefühlt da und hat eine tolle Band dabei gehabt.
0: Hey, mega.
1: Und hat sie richtig können, laufen lassen.
0: Loslassen, genau. Also, Sina ist das gesehen und wenn sie Lust haben auf mich, Sina, jetzt mache ich noch ein bisschen Werbung für mich.
1: Aha,
0: du hast jetzt ich habe ja schliesslich auch noch eine Sendung auf dem Sender, oder? Und die Leute zahlen. Also auch für Swissmade. Aber nein, Sina und der Hendrix Ackli sind Gast im Nachtclub am Mittwoch, am 13. Mai. Also, schon gleich einmal in 1,5 Wochen. Ich freue mich, wenn sie auch dabei sind. Aber auf die beiden freue ich mich, der Hendrix Ackli. Dann kannst du etwas sagen. Der Hendrix Ackli ist ein Schweizer Musiker, den man aber so nicht kennt, oder?
1: Ich glaube, wenn man die Schweizer Musikszene ein bisschen verfolgt, kennt man ihn, glaube ich, schon.
0: Ja.
1: Er ist ein Tastenmann, ein Keyboarder, der eben unter anderem beim Philipp Fanghaus in der Band ist, zum Beispiel.
0: Sina.
1: Ich kann es nicht anders sagen, ist einfach ein grossartiger Musiker.
0: Ich freue mich auf die beiden.
1: Das kann ich mir gut vorstellen.
0: So, Nachtexpress, wer ist am Telefon? Guten Abend.
2: Ja, hallo, du bist Vilu.
0: Vinu oder Vilu Tinu?
2: Vilu.
0: Vilu.
2: V-I-L-L-U.
0: Kommt von William, hä? Kommt von William.
2: Genau, William Leonardo.
0: Ist das ein schöner Name,
2: William. Schön sind wir durchgekommen. Wir sind im Fall auf der Alp ab und wir haben noch Empfang. Und
0: du fällst eine Alp.
2: Du,
0: Wartrasch, Vilu, Wartrasch, wir können ein bisschen tiefer entspannen. Jetzt, wenn ihr schon auf der Alp sind, auf welcher Alp sind ihr?
2: Also Alp sind wir, sind Tobi Röther, Bach oben allein. Oben steht das Hütli und unten dran hörst du nichts. Vielleicht baut noch Hund.
0: Röthenbach, hast du gesagt? Röthenbach, oder wie heisst das?
2: Genau. Also im Emmental.
0: Im Emmental, ja. Also vom Dialekt her bist du nicht weit weg von daheim, oder?
2: Ja, echt von Solothurn.
0: Ah, okay.
2: Schnöch und Bändi.
0: Hey, nicht Pfingst, der 1. Mai, da kann man tatsächlich schön verbringen, so wie du, neben draussen, mit dem Schatz.
2: Ja, in der Natur ist es immer schön. Also.
0: Und was ich wahnsinnig schön finde.
2: Ich bin geschätzt, dass du die Blüten lässt, geniessen und das Leben kommt nur von den Blüten und von den Früchten.
0: Ja, das ist so schön gesagt. Hey, du hast Empfang, Vilu. Das heisst, du kommst durch mit einem Musikwunsch. Was würdest du gerne hören?
2: Okay, eigentlich hätte ich... das ist noch schwierig von extra. Und zum Beispiel die Eistier in meinen schönen Augen, die wir glauben. Aber da wir natürlich auf oben sind, wünschen wir eine Maschi, wo ich
0: nicht. Nein, warte, weißt du, der Dano, man muss es rasch so sagen, oder? Wir machen das alles live, das ist Live-Radio. Der Dano hat jetzt gehört extra, gell? Jetzt haben wir ein Lied von extra. Jetzt müssen wir wissen, wie schreibt man das? A-E oder A?
2: A-Extra.
0: A-Extra. Und das Lied heisst noch eins. Und das Lied heisst noch eins.
2: Schwierig, eigentlich hätte ich zur Maschi zurück wollen, dass ich vom Gabalier eigentlich einmal.
0: Lass einmal, Vilu, ich habe ein Problem, ein Kommunikationsproblem. Wenn wir uns probieren zu verständigen.
2: Okay.
0: Also, lass jetzt. Wir haben Verstand, wir haben auch Verbindung. Du willst etwas vom Extra, aber den Namen von dem Lied habe ich nicht verstanden. Das musst du noch einmal sagen, schön ruhig, mit Schnaufen zwischendurch.
2: Nein, ich habe gesagt, dass ich auch extra zuerst wollte. Und ich werde jetzt eigentlich vom Andreas Gabalier.
0: Aha! Ja.
2: Genau, für einen Aschi, der gestorben ist kurzum.
0: Warte, Rasch, und welches Lied vom Gabalier?
2: Ja, einmal singen wir uns wieder.
0: Ah, das passt natürlich jetzt. Ja, okay. Entschuldigung.
2: Ja, für Aschi.
0: Okay, ich muss entschuldigen, Vilu. Ich habe es wirklich nicht verstanden. Jetzt alles klar. Für den Aschi wünschst du das? Hast du noch andere Leute, die du hättest grüssen mit dem Gabalier?
2: Es sind noch viele im Himmel, die ich gerne grüsse, aber auch die auf der Erde sind.
0: Ja, aber du, wenn du auf der... Wenn du auf der Alp bist, du bist nicht dort, weil du ein bisschen näher beim Himmel bist.
2: Boah, nein, das geht mehr um die Ruhe. Weil, wenn du unten bist, wo ich hauptsächlich lebe, ist immer Stress und du oben ist Ruhe.

0: ein schönes Lied. Der nächste Wunsch überkommt Yvonne, du. Und manchmal passiert ja im Radio etwas ganz Schönes. Nämlich jemand hört zu, meldet sich und sagt etwas, was einem freut. Yvonne, das ist eine ehemalige Kollegin von uns. Und der Dano kennt sie natürlich. Und sie sagt, wir sind ein Streamteam. Dano, wie lebt man mit dem?
1: Ich weiss jetzt gar nicht, ob sie dich und sie.
0: Sie meint,
1: du und ich.
0: Entschuldigung.
1: Wie lebt man mit dem? Also ich glaube, schön, oder? Ich glaube mit dem sehr gut. Das freut mich total, wenn jemand uns zwei als Dreamteam betitelt. Ich selber kann es ja nicht ganz nachvollziehen.
0: Ich kann nicht. Wir sind also wirklich furchtbar.
1: Ja, aber draussen kommt das vielleicht. Ich bin einigen weniger an. Und ich könnte mir auch vorstellen, dass Yvonne einfach, sehr gutmütig ist mit uns, um uns nette Worte in Nachtexpress schickt.
0: Wenn es so wäre, danke Yvonne, aber lassen wir das doch einfach mal lassen.
1: Aber etwas muss ich im Fall noch korrigieren. Also ehemalige Kollegin, sie ist immer noch eine von mir.
0: Gut, dann hast du mit. Yvonne war einmal da Moderatorin bei SRF und DRS1 damals. Ja. Und heute ist sie Pressesprecherin, glaube ich, von der Rätischen Bahn im Bündnerland wieder. Aber wir können das lassen. Ich habe mich gut erinnern an Yvonne. Und wir machen jetzt das dann, wo wir viel besser können.

0: Radio, also besser auch als jedes Kompliment, nämlich wir spielen den Wunsch von ihr. Und der passt ihm, und nämlich die steht auf Prince. Und wer den Prince gerne hat, hat meistens so eine, wie soll ich sagen, ein feines Gespür für Musik. Wie hast du es mit dem Prince?
1: Also ich muss jetzt zu dem Song sagen, ich kenne den gar nicht. Wir haben ganz kurz die Rolle getauscht. Ja. Ich habe gesagt, ich mache jetzt den Moderationsteil und du machst Musik aus, weil du hast dich nicht dran gehalten, aber ich mich schon.
0: Gut, okay, ich habe mich dran gehalten. Ich habe einen ausgewählt für dich, Yvonne Du, und zwar der Prince mit Empty Room. Und die Aufnahme, die kann man sehen, wenn man auf YouTube eingibt, Prince Empty Room, und dann sehen Sie, der ist in Montreux auftreten, und ich finde, das ist wahnsinnig tolle Aufnahme. Yvonne, das ist für dich und für alle anderen, die gerne Prince haben. Ein Dreamteam braucht kein Lob, aber gute Musik.

So. Das war der Prince. Empty Room für die Yvonne Du im Bündnerland. Der nächste, oder die nächsten beiden Wünsche gehen an Marie-Therese Ottiger aus Ebiken. Sie wünscht sich vom Juan Pardono Meabel. Und sie grüßt damit alle, die Nachtexpress hören und wünscht einen schönen Abend und ein gutes Wochenende. Und, der Jürgen Stähli aus Schmitten im Friburgischen, der schreibt, liebe Leute, am Sonntag darf ich im Madlenz Schmitten, Friburg, Geburtstag feiern. Also, und getreu Udo Jürgens mit 66, aber er schreibt, ich habe zwei andere Lieblingssongs. Also, Sweet Home Alabama hat er natürlich auch noch gewünscht, aber der Schwarzenburger, den wollen wir jetzt einfach spielen mit 66 Jahren. Und der Dano Tamasch hat das so ausgewählt und ich freue mich und ich wünsche jetzt schon. Nein, wir sollten nicht vorher wünschen, aber du weißt genau, was ich meine, Jürgen. Good luck! Jetzt volles Leben noch!

0: ist das vielfältigste Wunschkonzert auf der ganzen Welt und auch schon seit ewig. Das ist der Nachtexpress auf SRF 1 und er ist da am Telefon.
1: Das ist der Antoine von Bümplitz. Und ja.
0: Antoine, das ist schön, dass du von Bümplitz hierher anrufst, zu uns nach Zürich. Bist du fleissiger Nachtexpress-Hörer?
1: Natürlich, so gut wie möglich.
0: Sehr gut. Los rasch. Antoine, wenn du ein fleissiger Nachtexpress-Hörer bist, dann vermissest du vielleicht gewisse Lieder, die hier selten laufen, weil du nicht durchkommst. Heute kommst du durch, was würdest du gerne hören?
1: Oh, das ist ein komisches. Du kennst das sicher. Ich weiss es, du bist auch einer von unserer Zeit.
0: Von 1800 irgendetwas, ja.
1: Nein, in der Gada da Vida.
0: In einem Butterfly, Iron Butterfly. Das geht etwa 3 Stunden und 50 Minuten. Der Dano vertreibt schon die Augen hinter sich. Aber ich glaube, es gibt eine kurze Version. In einem Gada da Vida von Iron Butterfly. Das heisst, also, du musst älter sein als ich. Ich habe das eigentlich nie so verstanden. Aber
1: ich habe 51 Jahre gehabt.
0: Ja, du bist 10 Jahre älter als ich, genau.
1: Ah, das macht nichts.
0: Ja, ich merke es gerade. Gut, der Dano ist am Suchen. Ich gehe davon aus, warum bist du, also 51er-Jahrgang, das heisst so Woodstock und Flower Power, da bist du so 16, 17, 18, ich sehe die beste Zeit.
1: Ja, das war eine wunderbare Zeit gewesen.
0: Ja, ich habe gerade die Windeln abgelegt zu dieser Zeit, also ich konnte es nicht so geniessen wie du. Was hast du so genossen, was hat dir gefallen?
1: Ja, ich hatte Freude an Beatles, so einfach was dann Mode war, ist so jetzt, was man heute nicht mehr hört.
0: Hast du etwas können überretten in die heutige Zeit von damals?
1: Ja, aber wie gesagt, in der Gada da Vida. Oder wer ist der Erfinder vom Rock'n'Roll?
0: Da gibt es viele Thesen.
1: Es gibt nur einen.
0: Ja, du meinst den Bill, den Elvis, den Chuck.
1: Chuck Berry.
0: Der Chuck Berry. Das war der erste gesehen. Der Schwarz. Aber die Schwarzen hätten nicht so dürfen. Die Weißen sind besser.
1: Ah, okay.
0: Okay. Antoine, dir hat jemand rein, gell? Das wollen wir jetzt nicht unterbrechen.
1: Ja, das war meine Frau gewesen. Jetzt weißt du, sie redet mehr Spanisch und sie ist natürlich ein grosser Fan von Vincente. Wie heißt er?
0: Gut, okay.
1: Kannst du auch etwas von dem bringen?
0: Ja, jetzt haben wir einen Butterfly aufgelegt für dich. Willst du deine Frau grüßen? Vielleicht hat sie auch Freude ab dieser Zeit.
1: Natürlich.
0: Also, natürlich. Wer kommt noch Grüße über?
1: Ich habe eigentlich immer noch viele Freunde. Und mit meinem Jahrgang, ich bin jetzt auch in einer Zeit, wo die Leute langsam sterben. Leider. Und man muss das auch akzeptieren. Mir hat es selber auch verwünscht.
0: Du bist noch nicht gestorben. Dich hat es nicht so verwünscht.
1: Ich bin schon gestorben gewesen und sie haben mich reanimiert.
0: Gut, ich könnte nicht näher darauf eingehen jetzt, aber ich bin wahnsinnig froh, Antoine, dass du durchgekommen bist, weil in Gada da Vida hören wir selten am Radio, aber heute Abend hören wir es dank dir.
1: Genau.
0: Das ist für deine Frau, hast du gesagt, und für deine Freunde aus dieser Zeit, gell? Sonst noch Grüße?
1: Ja, natürlich. Ja, Grüße habe ich natürlich einen speziellen, einfach auch an meine Schwester.
0: Ja.
1: Dora Hürlimann, aber die hört auch nicht was Nachtexpress um die Zeit.
0: Ja, schade. Ja. Aber ich gehe davon aus, dass Dora Hürli mal gute Nachbarn hat, die es hören und jetzt aufdrehen.
1: Nein, ich habe sieben Schwestern, weiss ich nicht.
0: Oh, okay. Also ich weiss jetzt nicht, was sagen.
1: Das ist etwas Spezielles.
0: Ja.
1: Übrigens noch eine Frage. Kannst du dich erinnern, 1971, die Purple haben dann in der Tanz-Dilly-Matte zu Bern Musik gemacht?
0: Ja, ich weiss. Ich bin dabei gewesen. Ja. Mit dem Nuki. Habe noch die Windeln abgestreift. Nein, lass rasch, jetzt wird es sehr privat, Antoine. Wir haben, der Dano hat das parat gemacht. Lassen wir doch einmal den Song und gehen wir zurück in Gedanken an diese Zeit, in Erinnerungen. Das war eine gute Zeit gewesen, für dich sowieso. Ich habe es noch nicht so begriffen, aber heute begreife ich es oder genieße es. Ich danke dir, hast du angerufen und ich freue mich sehr, dass du durchgekommen bist. Danke dir, Körmer. Iron Butterfly.
1: Ja.
0: Okay. Dora wird sich freuen.
1: Alles Gute.
0: Ich dir auch.
1: Danke
0: schön. Deiner Frau ein Gruß, sie redet rein.
2: Sagen Sie meinen Vater. Mein Vater habe 105 Jahre.
0: Nein, okay. 105 ist er geworden.
2: Ja.
0: Gut, okay.
2: In Dominikanische Republika, Florentino Suna.
0: Da haben wir noch etwas vor. Der Dano und ich sind zusammen 50. Also da haben wir noch einiges vor uns. Danke vielmals.
3: Oh, ja.
0: Antoine, okay. Liebe Frau
3: Herzlichen
0: von Antoine.
3: Dank und ein schönes Wochenende.
0: Das wünschen wir euch auch. Tschüss zusammen.
3: Merci, ciao.

Wir gehen zurück in die Neuzeit. Francine Boffey aus Düdingen wünscht sich, wir are the Champions for the Queen, und grüßen dort sie den HC Fribourg Gottero und alle seine Fans. Und dann ist gewünscht Juliane Werding passend zum Mond verrissen. Letzte Nacht Walpurgisnacht, heute Nebelmond von der Juliane Werding, und das wird passen, schreibt sie. Und sie wünscht sich das für alle, die sie können, und vor allem alle, die in den Pflegejobs arbeiten. Und sie grüßt alle mit einem grossen, grossen, grossen Dankeschön.

So, Ursula Reber aus Burgdorf wünscht sich Kid Rock Born Free für ihren lieben Schatz, den Fritz, und sie wird ihm sagen, dass sie ihn fest gern hätte.

0: Die Nachrichten von SRF um Mitternacht mit Olivia Limacher. Weltweit haben Menschen am 1. Mai demonstriert. In Zürich gab es vereinzelte Sachbeschädigungen. Neue höhere Zölle auf Autos und Lastwagen aus Europa. US-Präsident Donald Trumps Plan sei ein Vertrauensbruch, heißt es aus Deutschland. Das Wetter. Heute wird es meist sonnig und frühsommerlich warm bei 25 Grad. Zum gestrigen 1. Mai, dem Tag der Arbeit, haben an verschiedenen Orten in der Schweiz, aber auch an anderen Orten der Welt, Demonstrationen und Kundgebungen stattgefunden. Konrad Muschk.
1: So versammelten sich etwa in Zürich, Bern und Basel tausende Personen, um für bessere Arbeitsbedingungen und höhere Löhne zu demonstrieren. In Zürich, an der größten Kundgebung, versammelten sich rund 15.000 Menschen. Sie blieb zum größten Teil friedlich. Im Nachgang lieferten sich einige vermummte Scharmützel mit der Polizei. Es kam zu vereinzelten Sachbeschädigungen. Weniger friedlich ging es in der türkischen Stadt Istanbul zu, wo die Kundgebungen von massiven Polizeieinsätzen überschattet wurden. Mindestens 550 Personen wurden laut Anwaltsvereinigungen festgenommen. Und in der kubanischen Hauptstadt Havanna demonstrierten nach Regierungsangaben am Tag der Arbeit mehr als 500.000 Menschen gegen das US-Embargo und die Drohungen von US-Präsident Donald Trump. Unter den Demonstrierenden war neben Regierungschef Miguel Díaz-Canel auch der 94-jährige frühere Staatschef Raúl Castro.
0: In Bern sind rund 1000 Menschen zu einer unbewilligten Demonstration zum 1. Mai zusammengekommen. Zu der Kundgebung unter dem Motto «Klassenkampf statt Vaterland» hatten verschiedene Linksaußengruppierungen aufgerufen. Vor allem junge Teilnehmende versammelten sich im Rosengarten, um anschließend einen Umzug durch die Stadt zu starten. Laut 20 Minuten kamen beim Zug der Demonstrierenden durch die Altstadt und am Bahnhof auch Pyrotechnik und Rauchpetarden zum Einsatz. Die Demonstration habe sich später bei der Reitschule aufgelöst, so 20 Minuten. Die Berner Polizei hielt sich beim Umzug im Hintergrund. Laut Reportern vor Ort ist der Umzug friedlich verlaufen. Zeitweise kam es zu Behinderungen im öffentlichen Verkehr. US-Präsident Donald Trump hat angekündigt, die Zölle auf Autos und Lkw aus der EU auf 25% anzuheben. Die Erhöhung soll ab der kommenden Woche in Kraft treten, schrieb Trump auf seinem sozialen Netzwerk. Von der ARD berichtet Anne Schneider.
2: Seine Begründung, die EU habe sich nicht an das vollständig mit den USA vereinbarte Handelsabkommen gehalten. Das Abkommen hatte seit dem vergangenen Sommer die Zölle auf 15% begrenzt. Es gibt Unstimmigkeiten über verschärfte Regeln für große Pickups in der EU. Hier geht es aber um die Sicherheit und den Schutz von Fußgängern. Der Deal mit den USA verpflichtet die EU nicht zur Absenkung von Sicherheitsstandards. Deshalb sieht die EU-Kommission hierin auch keinen Verstoß. Zudem hatte das EU-Parlament die Ratifizierung des Abkommens vorübergehend pausiert, nachdem der US-Supreme Court im Februar zentrale Trump-Zölle für rechtswidrig erklärt hatte. Allerdings läuft das Ratifizierungsverfahren wieder. Trotzdem wurde diese Pause von Washington als Nicht-Einhaltung interpretiert. Deutschland ist in der EU der größte Autoexporteur in die USA. Die Zölle dürften die deutsche Autoindustrie deshalb empfindlich treffen. Die Ankündigung erfolgte kurz nachdem Trump Bundeskanzler Friedrich Merz scharf für dessen Aussagen zum Iran-Krieg kritisiert hatte.
0: Der Iran hat nach eigenen Angaben ein neues Angebot vorgelegt, um die ins Stocken geratenen Verhandlungen mit den USA wieder aufzunehmen. Man habe den jüngsten Vorschlag an Pakistan übermittelt, teilte die staatliche iranische Nachrichtenagentur IRNA mit. Pakistan tritt in dem Konflikt als Vermittler auf. Einzelheiten zu den neuen iranischen Vorschlägen wurden nicht bekannt. US-Präsident Donald Trump erklärte, er sei nicht glücklich mit dem Vorschlag. Der Konflikt ist seit der Ausrufung einer unbegrenzten Waffenruhe durch die USA vor fast einem Monat festgefroren. Iran blockiert weiterhin die Straße von Hormuz. Derweil versuchen die USA mit ihrer Seeblockade iranischer Häfen, Teheran von seinen Ölexporten abzuschneiden. Zum Fußball. In der Super League der Frauen haben sich Servette Genois, der FC Zürich und Basel für die Playoff-Halbfinals qualifiziert. In den Playoff-Viertelfinal-Rückspielen gewinnt Servette Genois gegen Aarau mit 4:0. Das Hinspiel hatten die Genferinnen mit 2:1 gewonnen. Dem FC Zürich reichte ein 0:0 gegen die Grasshoppers. Sie kommen dank des 2:0-Sieges aus dem Hinspiel weiter. Und die Partie zwischen Basel und St. Gallen ging in die Verlängerung. Schließlich triumphierten die Baslerinnen mit 4:1 im Penaltyschießen. Das Hinspiel hatte St. Gallen mit 1:0 gewonnen. Das letzte Viertelfinalrückspiel zwischen den Berner IB-Frauen und Rapperswil-Jona findet heute statt. Und das Wetter. Heute scheint nebst einigen Schleierwolken meist die Sonne. Nach einem frischen Morgen gibt es am Nachmittag frühsommerliche 25 Grad. Das waren Nachrichten von Radio SRF. Verantwortlich Olivia Limacher.
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4: Es ist 6 Minuten Freitagabend vorbei, Samstag noch ganz jung. Der 1. Mai hat geliefert, sonnenfreie Demos, zum grössten Teil friedlich und ein Hauch von so dürfte es eigentlich immer sein, zumindest was das Wetter betrifft. Jetzt sind wir wieder hier im Nachtexpress, an dem Ort, wo wir den Tag noch einmal verlängern. Also ich weiss nicht, wie Sie es haben, aber wir verlängern noch einmal. Oder wir lassen ihn hier nach dem elegant entgleisen. Seien wir doch ehrlich, nach so einem Tag hat man zwei Möglichkeiten, vernünftig bleiben oder Musik hören. Und fürs Letztere hockt mir gegenüber der Dano Tamaschi. Heute macht er einen auf Statist, aber morgen ist er der grosse Zampano. Im Swiss Made Live, im ersten mit der hochgeschätzten Kollegin Monika Buser nach der Ära Marietta Tomaschet. Und du, Dano, hast ihr jetzt ausgerechnet den Stefan Eicher als Premiere ins Nest gelegt? Bist jetzt du nervöser als der Stefan Eicher und Monika Buser zusammen?
5: Oh, leck, Rolf, das ist...
4: Ich weiss, je später der Abend, gell?
5: Das ist eine total gute Frage, wo ich mir ganz viele Gedanken gemacht habe dazu. Es ist übrigens heute und nicht morgen.
4: Ah, meine Güte, danke, erinnerst du mich.
5: Auf jeden Fall, ich mache dann manchmal so ein bisschen Publikumsanimation und ich habe versucht, mit Nervosität zu arbeiten, weiss aber nicht, ob ich das nicht gescheiter soll bleiben lassen. weil ich echt nicht weiss, wer nervöser ist und ich... Ich hoffe einfach, es ist niemand so richtig nervös. Weißt du, vielleicht freudig aufgeregt.
4: Das okay, wäre aber du hast gesagt, es kommt gut. Du hast ein gutes Gefühl, oder?
5: Ich habe grundsätzlich ein gutes Gefühl. Ich arbeite mit einem wirklich ganz, ganz tollen Team zusammen. Und ich weiss nicht, wie ihr das arbeitet, aber die sind immer irgendwie so total in der Ruhe.
4: Tolles Team. Das klingt so, als hättest du 30, 40 Leute im Hintergrund. Team bist du, dein alter Ego und Monika Buser, oder?
5: Wir sind etwa ein Team von 12 Leuten, die den Anlass betreuen morgen. Es gibt Licht, es gibt Ton, es gibt Video, es gibt Empfang, es gibt eine Produktionsleiterin. Ohne die Veta wäre ich total verschossen. Wir haben den Marc, der Projektleitung macht und so weiter und so fort. Aber ich verstehe das Argument, dass man das Gefühl hat, ja, das machen wir so schnell im Vorbeilaufen. Machen wir aber definitiv nicht. Es sind wirklich viele Leute involviert und ich finde es einfach toll, die sind alle immer so entspannt. Wenn ich so finde, dann sagen die, hey, alles gut.
4: Kann man hören morgen, oder?
5: Haben wir schon ein paar Mal gemacht. Ja, genau. Von 2 bis 3 live Stefan Eicher.
4: Kann man es auch schauen?
5: Man kann es auch schauen im Stream und man kann es auch schauen am Pfingstsonntag Nachmittag kommt es noch am Fernsehen.
4: Also ich habe immer so an grosse Samstag-Obi-Kisten geglaubt, aber es hat dir, glaube ich, an grosse Samstag-Nachmittag-Kisten.
5: Danke.
4: Das ist der Dano Tamaschi, aber jetzt frage ich Sie natürlich, was gehört jetzt unbedingt noch in die letzte Stunde? Was wollen Sie gerne hören? Wer wollen Sie grüssen? Welcher Song darf nicht fehlen? Rufen Sie an auf 0848 440 222 oder schicken Sie ein Mail via srf1.ch und dann oben rechts in Nachtexpress respektive Kontakt ins Studio. Ich würde sagen, jetzt erst recht Nachtexpress mit dem Dano Tamaschi und dem Ralf Icki.
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4: Ja, es ist doch so. Gute Tage, die hören manchmal schliesslich auf und interessante, die fangen jetzt erst an. Und elegant entgleis. Ich habe es gesagt, Tina Turner ist gewünscht. Und zwar ist das gewünscht von der Frau Aragoni, von der Hermina Aragoni aus dem Tessin. Sie wünscht sich Tina Turner mit Proud Mary. Aber sie hat gesagt, bitte, bitte, bitte spielen die Live-Version, weil die geht schön lang und die fängt richtig die Energie lässt sich auf.
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0: Song. Hermine Aragoniusen Tessin, vielen Dank für diesen Song. Und Proud Mary, nicht, dass ich denke, das sei eine Frau, die Mary. Auch wenn es am Anfang so geplant gewesen wäre, der Chef von CCR, der John Fogerty, der den Song geschrieben hat, den Sie jetzt gehört haben, in der Version von eigenen Tina Turner, der wollte zuerst den Song schreiben über eine Wäschfrau. Und die hat eben selber Proud Mary heissen. Wo er aber am Tag von seiner Entlassung, wo er aus der Armee gekommen ist, Gitarre-Akkord von seinem neuen Lied spielt, erinnert sie ihn an ganz etwas anderes als an eine Wäschfrau. Der Fogerty gehört ein dreiendes Schaufelrad von einem Mississippi-Dampfer und die Assoziation mit dem Dampfer, der gleichmässig über die Wellen gleitet, die wird übermächtig. Und daraus entsteht der Song. Und wenn ich Proud Mary oder Mary würde heissen als Mississippi-Dampfer und ich wüsste, es kommt so ein Song raus, dann würde ich auf jeden Fall noch einmal mehr dampfen. So, Nachtexpress 20 ab 12 Uhr. Wer ist am Telefon? Guten Morgen.
1: Ja, das ist Jean-François Jörg von Hilterfingen.
0: Jean-François von Hilterfingen. Habe ich das richtig verstanden?
1: Das ist richtig verstanden. Unsere Proud Mary heisst Blühen Les Alpes. Die ist gestern das erste Mal in dieser Saison gefahren, wenn ich das gerade darf sagen.
0: Ja, das musst du sagen. Ich bin so froh, ist sie nicht untergegangen. Ich habe immer wieder vom Untergang gelesen.
1: Nein.
0: Gut, Blümlisalp gibt es noch, ich glaube, auch über 100 Jahre alt, gell?
1: 906 Jahrgang, ja. Ja, ja, ja. Ich bin 93 bin ich bei der zweiten Jungfernfahrt. Nach diesem jahrelangen Stillstand durfte ich dabei sein als offizieller Vertreter vom Kanton.
0: Und es gibt ein wunderschönes Lied, das heisst Blümlisalp, oder?
1: Ja, gibt es auch. Ja.
0: Gesungen von der Tina Turner.
1: Ja.
0: So, Jean-François, du bist durchgekommen, um noch einen Wunsch durchzugeben. Was würdest du gerne hören?
1: Ja, ich wäre heute mal für Rainy Day Woman von Waylon Jennings.
0: Oh, Dano. Ich verdrehe die Augen, weil der Dano versteht das alles.

0: Text. Also gut, Rainy Day Woman. Ich glaube, wir können ihn auf die Reise schicken. Ist das ein Country-Titel? Ich kann ihn auch nicht.
1: Ein Country-Titel, richtig, ja.
0: Ja, okay.
2: Hast du das nicht gemerkt, Rob?
0: Rainy, nein, jetzt, was du gesungen hast. Jean-François, wer möchtest grüßen? Der Danu war schnell gesehen, er hat das gefunden. Waylon Jennings, wer möchtest grüßen?
1: Meine fantastische Frau, die ist im Schockhunde dran, dass wir uns nicht stören mit irgendwelchen Funkströmungen. Und dann natürlich unsere Tochter mit ihrem Lebenspartner.
0: Also, Blümli Salb.
1: Blümli Salb sowieso, gell? Und Blümli Salb heute eben noch, die ist ja dort eben beim Hotel oben. Hey. Bei den wunderbaren Werner Alpen.
0: Jean-François, schön gewesen, dich zu hören. Ich wünsche viel Freude jetzt mit dem Waylon Jennings und Rainy Day Woman und liebe Grüße zu dir. Dit moet niet best.
1: Dank je
0: wel. En alle anderen. Tschüss.
1: Merci wel. Bye bye.

0: hat nicht einmal gewusst, wie eintippen. Waylon Jennings, das muss man dann können. Waylon, das muss man wissen, wie man das macht. Oder W-A-Y-L-O-N. Da ist der Nachtexpress, wer ist auf der anderen Seite? Guten Morgen.
1: Guten Morgen, da ist Jacqueline.
0: Jacqueline, woher läutest du an?
1: Von Basel.
0: Von Basel, aber es klingt nach Berndeutsch.
1: Ja, das ist so. Aber ich bin seit 55 Jahren hier daheim.
0: Ja, das gehört mir. Also ich meine, vom Basler Dialekt her. Ich würde gerne...
1: Bezeichnend.
0: Ja, absolut. Du hast assimiliert, oder? Du hast das Baslerdeutsch angenommen und besteht...
1: Wie verrückt.
0: Ja, wie verrückt. Lass rasch. Was würdest du gerne hören?
1: Also, ich würde gerne hören von der Band The Man... Say couldn't hang.
0: Der Daniel freut sich. Immer
1: ja,
0: wenn
1: es ist etwas, was nie kommt.
0: The Band. Das war die Band, die mit dem Bob Dylan unterwegs war, nicht?
2: Nein, du bist auf dem falschen Dampfer. Die Band heisst The Man They Couldn't Hang.
0: Ah.
1: Ja, genau.
0: The Man They Couldn't Hang. Also die, die nicht aufgehängt worden sind, nicht haben können aufgehängt werden.
2: Wie auch immer.
0: Ich weiss nicht, okay. Jacqueline, warum lachst du? Kannst du mich aufklären? Der Daniel schaut mich auch so komisch an. Ich bin nicht wissend.
1: Genial.

0: gut, okay. Also der Dano schaut mich natürlich jetzt aus der fachredaktionellen Seite kritisch an, weil ich es einfach nicht können. Und du lachst mich aus wegen meinem schlechten Englisch.
1: Nein,
0: meins
1: ist auch nicht wahnsinnig gut.
0: The man, they couldn't hang.
2: Jetzt komme ich wieder ins Spiel und ich muss sogar zu meiner eigenen Enttäuschung sagen.
0: Nein.
2: Wir haben keinen einzigen Song.
0: Aber ich könnte als einzigen einmal hangen.
2: Aber das
1: sind jetzt aber echt schade.
2: Also ich muss ganz ehrlich sagen, The man, they couldn't hang, der Name ist mir wirklich auch ein Begriff und ich habe jetzt wirklich... Ich kann jetzt das fast nicht nachvollziehen, dass wir von denen keinen einzigen Song haben.
0: Ist es The Man oder The Man?
2: Nein, es ist The Man in der Man-Song.
0: Ja.
2: They couldn't hang. Und
1: ja.
2: Das aber ist jetzt mega schräg.
0: Ich glaube, nein, das ist nicht so schräg. Warum sollen wir als positiven Sender so etwas aufnehmen im Archiv?
2: Sie haben den ja nicht. They couldn't, they could not. Aha. Also von dem her.
0: Ja, absolut.
1: Ja, ich nicht können.
0: Mir wäre fast das Glas Wein in die Schreibmaschinigkeit. So kommt es mir vor. Lass jetzt rasch, Jacqueline, wenn wir diesen Titel nicht haben und der Dano auch nicht singen kann, obwohl er die Band könnte, was würdest du gerne hören sonst als Alternative? Der Dano mich als Duett mit Woman in Love oder so?
1: Okay, verschon mich bitte.
2: Oh, danke.
0: Danke. Oh, Jacqueline. Du bist geschützt von UNO.
1: irgendein Song von den Dubliners.
2: Ja. Also wenn wir jetzt das nicht haben, dann stehe ich auf
0: und trinkst ein Bier.
1: Okay, laufe
2: heim. Laufe heim.
1: Ja, gut, ich würde schon sagen.
0: Also Jacqueline, ich gehe davon aus, dass du den Dano triffst, wenn er nachher heimläuft mit den Dubliners.
1: Ich denke nicht, wir haben auch nicht den gleichen
0: Heimweg. Aha, jetzt habe ich gemeint die Wellenlänge. Aber der Heimweg ist egal, wenn die Wellenlänge stimmt.
1: Okay.
0: Dubliners, das ist so eine Barband, oder? Wo man so gut...
1: Ja, ist eine irische Band, ja. Aber hey, so lässige Musik gemacht.
0: Ja, und was gefällt dir an dieser lässigen Musik? Das ist so aufgestellt. Ich denke immer, wenn ich irisch höre, dann sehe ich die, weißt, die Schüle und die Tänze und das Lächeln. Und
1: ja, es ist wirklich positiv. Und ich finde es einfach schön, tut meinen Ohren gut und meine Seele.
0: Also los, jetzt ich tanze mir da ein Ohr ab mit dir und rede und der Dano schüttelt den Kopf und sagt einfach,
2: hey, wir haben...
0: Nein, das haben wir schon.
2: Wir haben ein wirklich...
0: Whisky in the Jar.
2: Wir haben ein einziger Song von der Dubliners.
0: Das ist der Beste.
2: Ja, Whisky in the Jar ist ja
0: von
2: mal...
0: Sing Lizzy.
1: Der Beste ist oder nicht, es ist ein... Vergnügen,
0: denen zuzuhören. Weißt du was? Wir wollen dir zuschauen, wie du da tanzt.
1: Also, ich tanze heute nicht mehr.
0: Aha.
1: Es ist halb eins.
0: Ja, also, du meinst, Tanzen sind gebunden an eine Zeit?
1: In einem gewissen Alter, ja.
0: Okay, dann machen wir gute Nachtgeschichte, Viertel vor sieben. Das nächste Mal.
1: Ja, danke vielmals. Dann schlafe ich wie ein Sängeli.
0: Du schlafst am Morgen um Viertel vor sieben, aber nicht am Abend. Und wenn du am Freitag am Abend um Viertel vor sieben schlafst, dann weiss ich warum. Damit du wach bist.
1: Nein, morgen ist
0: damit du wach bist bis am Morgen um eins, wenn der Nachtexpress ins Ziel fährt. Gell?
1: Alles klar.
0: Jacqueline, wer grüßt dich mit dem Titel?
1: Eigentlich mehr selber.
0: Ach, das ist so schön.
1: Ja.
0: Weißt du, was mein Wort ist, das mir heute Abend aufgefallen ist, Jacqueline? Das Wort, nicht nur von dir, auch von allen anderen, die geredet haben. Das ist das Wort eigentlich.
1: Ja.
0: Ich finde es ein Unwort.
1: Es ist so. Weil all die ich kenne und das auch toll würden, finden die Püsele.
0: Gut. Der Dano und ich halten hier Stellung. Ich danke dir vielmals, Jacqueline.
1: Macht weiter so.
0: Das ist Dubliners Whisky in the Jar für dich und für alle, die noch wach sind.
1: Herzlichen Dank.
0: Hey, wir haben uns gefreut. Gute Nacht. Tschüss,
1: Jacqueline.
0: Ciao, ciao. Tschüss.

0: So, wir kommen richtig Endkurve. Wir gehen in die Endkurve, die letzte halbe Stunde Nachtexpress von dem. Angefangen haben wir am Freitag, 1. Mai, und jetzt sind wir am Samstag, am 2. Und der Daniel Rüd aus Schaffhausen wünscht sich vom Ernst Mischler und vom Karl Steuer Berührungspunkte.
1: Sie sagen Sie mal, haben Sie den Husten? Hä? Ich meine, ich habe gefragt, ob Sie den Husten haben. Warum husten Sie denn alle, wenn Sie doch keinen Husten haben?
2: Ja, ich hätte noch eben gerne etwas fragen.
1: Was haben Sie gesagt? Also, gell, Sie wollen da schon entschuldigen. Aber Chinesisch, also das verstand ich nicht.
2: Was Chinesisch? Ich rede doch nicht Chinesisch.
1: Ja, jetzt. Ja. Aber vorhin, ich meine, das, was Sie da vorher gesagt haben, das war doch Chinesisch, oder?
2: Ja, ich denke, das war doch Schweizerdeutsch.
1: Das war Schweizer. Gell, dann sind Sie ein Schweizer, hä?
2: Natürlich bin ich ein Schweizer. Das sieht man mir doch an, oder?
1: Nein, also ehrlich gestanden, also ich habe Sie für einen Schwab gehalten.
2: Ja, also, jetzt hören du weh und ein Schwab. Wir Schweizer sind doch grundverschieden von den Schwaben. Einmal ich zum Beispiel, ich hätte Sie nie für einen Schweizer angesehen.
1: Hä?
2: Ja, niemals. Ich habe sofort gemerkt, dass Sie ein Schwab sind.
1: Ja, das ist ja natürlich kein Kunstding, ne? Ich meine, hier, wo wir jetzt so mittendrin sind im Schwabenländli, ne? Also ich meine jetzt eben, in Neuschwaben sind wir da. Im Gegensatz zu den Altschwaben, ne? Ich bin ja auch ein Neuschwabe aus Konstanz am Bodensee. Ne? Ja, wieso, die Altschwaben, die machen einmal nachher wieder Firlefanz mit uns. Ja, der Sommer haben sie uns geärgert, da haben sie Plakate aufgestellt am ganzen Württembergischen Seeufer und da stand drauf, Baden verboten. Aber heute haben wir lauter Schwaben. Schauen Sie da, also ringsrum Schwaben. Ja, komm mal hin, gut, die Schwaben krabbeln hier sogar an der Wand drauf.
2: Ja, das habe ich auch schon gemerkt.
1: Ja, Sie sagen Sie mal, aber was Sie da vorhin gesagt haben, von wegen Grundverschieden,

0: meneer Zwalpen, die meen het. Hou, kijk, gauw je dus.
1: Maar hij is hier Zwalpen, hè? Zwalpen, vanwege Zwalpen, hè? Onze boendeskant is nämlich een Rijnländer, hè?
0: Ja, dus ik zeg ja, ze is Zwalp.
1: Mensch, ach du meine, hier gibt sowas Ignorantes auf der Welt. Ein Rheinländer, das kann doch nie ein Schwab sein.
0: Ja, vielleicht sind das keine Schwaben.
1: Nein, das sind doch keine Schwaben, um Himmels
0: Willen. Ja, aber was sind das denn? Sind es Holländer oder Franzosen?
1: Das sind eben Landesgenossen, ne?
0: Für euch, aber für uns nicht. Für uns ist es einfach Schwaben.
1: Also pass mal auf, es kommt zum Beispiel einer direkt aus dem Schwabenländle, aus dem richtigen Schwabenländle, zu Ei, Schweiz, was ist das nachher?
0: Wissen Sie, da beginnt eben die Nuance. Dann ist er eben ein schwäbischer Schwab im Gegensatz zu einem Berliner Schwab.
1: Ah! Ein Berliner Schwab, Berlin! Mensch, das Kind, das zieht mir ja die Schuhe aus an den lebendigen Strips. Ein Berliner ist doch ein ganz gewöhnlicher Preis. Sie können doch einen Berliner nicht mit uns Schwaben unter einen Hut setzen.
0: Ja, jetzt hören Sie aber auf, Sie sind mir zu kleinlich. Die Berliner sind dann Kommenschen, oder?
1: Aber was heißt denn hier kleinlich? Das kommt ja bloß daher, weil Sie eben gar kein Gefühl für eine Dings haben dürfen. Was haben Sie vorhin gesagt?
0: Nuance.
1: Ja, das Nuance, das war's. Ich meine, Sie als Basler, oder was Sie meinetwegen...
0: Kommen Sie mir jetzt noch nicht grob vorbei, he? Ich bin dann etwa ein Berner. Und Bern, das hat mit Basel oder Zürich oder mit dem meinetwegen da überhaupt nichts zu tun.
1: Ja, deswegen brauchen Sie mir nicht angucken, als ob Sie mich auffressen wollen, ne? Ich meine, schließlich ist ja ein Basler auch ein Schweizer, ne?
0: Ja, aber was für Wettig. Für uns sind das schon fast gar Ausländer.
1: Jetzt gestatten Sie, dass ich immer lache. Aber das ist der springende Punkt. Das ist euer berühmter kleinlicher Kantänlesgeist, den wir Deutschen nie verstehen werden und den wir auch nie verstehen wollen.
0: Gottlob haben wir diesen Kantänlegeist. Sonst wären wir in eurem großen Kanton schon längst aufgegangen. Ja, und jetzt können Sie mir in die Finken husten. Jetzt frage ich nämlich einen anderen, wo ich da ein gutes Sauerkraut zu essen bekomme.
1: Ja, Sauerkraut. Von der Sauerkraut. Ma! Komm mal. Haben Sie Sauerkraut gesagt? Haben Sie Sauerkraut gesagt?
0: Ja, Sauerkappis, was die jetzt gegessen. Ja, Hunger.
1: Ja, wollen Sie damit sagen, dass Sie ein Sauerkrautliebhaber sind?
0: Ja, haben Sie etwas dagegen?
1: Aber im Gegenteil, Sauerkraut, das ist auch mein Leibspeis.
0: Ja, jetzt hören Sie auf.
1: Ja.
0: Ja, Ihnen sehen auch.
1: Aber ja, hey.
0: Ja, ich bin nämlich ganz verrückt darauf.
1: Ja, und also so ein Zusammentreffen. Sie wissen, Sie, wie ich Sauerkraut am liebsten mag?
0: Wie denn?
1: Wie Sie wenn so... aufgewärmt, nicht? Und dann so gleich ein bisschen anbrennt, muss ich sagen.
0: Du verbrennt die Sage. Das ist dann schon nicht zum Glauben. Ich nämlich auch und mit Würst und Speck und viel Senf.
1: Oh, genau so, wie Sie sagen. Hast du Worte? Da geht man so an der Straße aneinander vorbei. Man trifft sich, schaut sich an. Und auf einmal dann merkt man, dass man gemeinsame Berührungspunkte hat. Sauerkraut mit Speck. Und Würstchen mit ganz viel Senf.
0: Oh. Ja, mein Gast, wer hätte das gedacht? Ja. Und dann gibt es immer noch solche Löhle, die behaupten, die Schwaben und die Schweizer, die verstehen die einander nicht.
1: Ja.
2: So, wir biegen ein auf die letzte Viertelstunde Nachtexpress von dem 2. Mai. Die Rolling Stones sind gewünscht, der Paulo Hofer ist gewünscht mit seiner Schmetterband und zwar vom Roger Baldinger aus Emmenbrock. Er wünscht sich «Travailler, c'est trop dur» für alle, die den Nachtexpress hören und immer noch hören um die Zeit auch. Und die zwei Krampfkeiben, die den Nachtexpress der Nacht steuern. Ich weiss nicht, wer der Roger Baldinger meint. Auf jeden Fall nicht der Dano Tamaschi und nicht mich. Und der Heinz Oppliger aus Köln wünscht sich, heute einer lieben Nachbarin. Und ja, sie sind, seit der Schulzeit sind sie bekannt. Und ja, einen direkten Geburtstagsgruß wird er ihr senden. Der Pia. Liebe Pia.

Lucia, ich hoffe, oder besser, ich weiss, dass du heute, ich hoffe, dass sie heute und nicht gestern gesehen, ich hoffe, dass du heute einen wundervollen Tag erleben durftest. Da du erst zu Hause sein wirst, also etwa um 11 Uhr, möchte ich dir zu dieser Zeit auch noch einen Oldie-Song spielen. Und den Oldie-Song spielen wir, das ist der von den Rolling Stones, Ruby Tuesday. Und wenn sie jetzt daheim ist, schon seit 2 Stunden, dann wird sie es jetzt auf jeden Fall hören. Pia, das ist für dich. Und das ist der Gruß vom Heinz Obliger.

0: Es ist Verkehrsinfo von 0.53 Uhr. A13, Sargans Richtung Chur zwischen Landquart und Zitzers, Gefahr wegen Tieren auf der Fahrbahn. Nachtexpress, der letzte Wunsch am Telefon. Wer ist da am Apparat? Guten Morgen.
1: Du bist Thomas Mohn.
0: Thomas Mohn, tun wir uns duzen oder sitzen?
1: Duzen.
0: Thomas, ich freue mich. Woher läute ich an?
1: Ich läute von Berg, Thurgau an.
0: Aus dem Ostschweizerischen. Was würdest du gerne hören? Was für einen Titel?
1: Von den Nevada.
0: Nein, weißt du was? Ich glaube, wir haben uns auch schon mal gehört. Ich habe dich kennengelernt, weil ich habe die Band, die du gewünscht hast, Nevada, das ist nicht das erste Mal, nicht gekannt. Und jetzt wünschst du dir wieder Nevada, und ich glaube, alle, die das nicht gekannt haben, die wissen ab morgen, dass es eine Band gibt, die heisst Nevada. Woher kommt sie?
1: Die hat leider vor zwei Jahren aufgehört.
0: Ist es eine Schweizer Band gewesen?
1: Die hat sich genannt Country Band vom Heidiland.
0: Oh.
1: Weil alle sie wohnen alle im Kanton, also St. Gallen, Graubünden.
0: Ja. Und die haben aufgehört. Okay. Und du bedauerst das und darum hören wir es jetzt.
1: Ja.
0: Ich habe etwas parat gemacht. Wer grüßt sich mit Nevada?
1: Ich grüße alle vom ehemaligen Nevada Fanclub. Wie heisst das?
0: Da kann er nicht helfen.
1: Also, mein Götti sicher noch, der Hans Brenner von Bild und der Leo Schwitter von Thun.
0: Okay, ich sehe, da ist die Nachtexpress-Familie unter sich. He? Thomas Mohn, ich habe mich gefreut. Nevada zum Zweiten, I'm Gone. Ich wünsche dir eine gute Nacht. Bis zum nächsten Mal. Tschüss. Gute Nacht.
1: Tschüss.

jetzt ist Zeit, für so ein bisschen oben runterzukommen. Das war super spannend, zusammen mit Ihnen 4 Stunden dürfen durch den Abend vom 1. Mai und durch die 1. Stunde vom Samstag am 2. Mai zu fahren mit dem Nachtexpress. Wir hören uns wieder bei der nächsten Gelegenheit in 2 Wochen. Und noch einmal zur Erinnerung, der Dano Tamaschi, der heute Abend mein Kompagnon war, ist morgen der Touchmeister von Swissmade Live ab Mittag um 2. Das ist die Premiere von der Kollegin von der Monika Buser. Und sie startet richtig hoch oben mit dem Stefan Eicher. Danke, Dano Tamaschi, danke Ihnen fürs Zuhören. Fürs Verständnis, dass wir nie alle von diesen 170'000 Wünschen erfüllen können. Und darum sind wir noch einmal 100 Jahre unterwegs hier im Nachtexpress, dem Wunschkonzert, im einzigen eigentlich in diesem Land. Gute Nacht, einen guten Tag, wünscht Ihnen Dano Tamaschi, der Alfie.

Die Nachrichten von SRF um 1 Uhr mit Olivia Limacher. US-Präsident Donald Trump erklärte in einem Schreiben an parlamentarische Vertreter, die Feindseligkeiten gegen den Iran seien, Zitat, beendet. Trump betonte außerdem, dass er sich somit an das Gesetz halte. Dieses verlangt, dass der Kongress zustimmen muss, wenn ein militärischer Einsatz länger als 60 Tage dauert. Diese Frist läuft heute Nacht aus. Es habe seit Wochen keine Gefechte mehr zwischen den Streitkräften beider Länder gegeben, so Trump weiter. Die USA hatten Anfang April einen Waffenstillstand angeordnet, dieser wurde später verlängert. Gestern hatte der Iran nach eigenen Angaben ein neues Angebot vorgelegt, um die ins Stocken geratenen Verhandlungen mit den USA wieder aufzunehmen. US-Präsident Donald Trump erklärte daraufhin, er sei nicht glücklich mit dem Vorschlag. 5'000 US-Soldaten sollen aus Deutschland abgezogen werden. Dies hat US-Verteidigungsminister Pete Hegseth gemäß Angaben seines Ministeriums angeordnet. Der Abzug solle innerhalb von 6 bis 12 Monaten abgeschlossen sein, teilte das Verteidigungsministerium mit. US-Präsident Donald Trump hatte bereits vor einigen Tagen mit einem Abzug gedroht, dies nach einer Äußerung des deutschen Bundeskanzlers Friedrich Merz zum Iran-Krieg. Trump hatte schon in seiner ersten Amtszeit mehrfach mit einem Abzug von US-Soldaten aus Deutschland gedroht. Gut 68'000 US-Soldaten waren im letzten Dezember laut Daten des Pentagons auf europäischen Stützpunkten stationiert. Über die Hälfte davon, etwa 36'400, befanden sich in Deutschland. Die inhaftierte iranische Friedensnobelpreisträgerin Narges Mohammadi ist ins Spital eingeliefert worden wegen akuter Herzprobleme. Laut ihrem Anwalt litt die 54-Jährige bereits seit längerem an Herzrhythmusstörungen und brach gestern plötzlich zusammen. Mohammadi wurde daraufhin in ein Spital in der Stadt Zanjan gebracht. Ihr Anwalt fordert jedoch eine Behandlung durch spezialisierte Ärzte außerhalb des Gefängnisses. Die Aktivistin sitzt im Zentralgefängnis von Zanjan in Haft. Sie wurde 2023 für ihren Einsatz für Frauenrechte und gegen die Todesstrafe mit dem Friedensnobelpreis ausgezeichnet. Zu zwei Meldungen zu ersten Mai-Kundgebungen. In Zürich, Bern und Basel haben sich tausende Personen versammelt, um für bessere Arbeitsbedingungen und höhere Löhne zu demonstrieren. In Zürich an der grössten Kundgebung versammelten sich rund 15'000 Menschen. Die Kundgebung blieb zum grössten Teil friedlich. Rund 1'000 Menschen sind in Bern zu einer unbewilligten Demonstration zum 1. Mai zusammengekommen. Zu der Kundgebung unter dem Motto «Klassenkampf statt Vaterland» hatten verschiedene Linksaußengruppierungen aufgerufen. Laut Reportern vor Ort ist der Umzug friedlich verlaufen. Zeitweise kam es zu Verkehrsbehinderungen. Das Wetter. Heute ist es meist sonnig und frühsommerlich warm bei 25 Grad. Das waren Nachrichten von Radio SRF, verantwortlich Olivia Limacher.

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Nachrichten von SRF um 2 mit Olivia Limacher. US-Präsident Donald Trump hat die Feindseligkeiten gegen den Iran für beendet erklärt. Dies steht in einem Schreiben Trumps an den US-Kongress. Darin betonte der US-Präsident außerdem, dass er sich somit an das Gesetz halte. Dieses verlangt, dass der Kongress zustimmen muss,